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7: Ja, das ist gut Haut bis zu 33 Grad. 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Am nur mit dann paar Wolken, kein Regen, nach einmal warm, 29 bis 32 Grad.
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1: 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In Richtung Aufwind klärt es aber immer bei 20 bis 32 Grad Creme Haut. Mal viel Sonne, Ugangsball, kein Wolleg am Nomette, pur Wolleg in aber kein Rehen. Nach einmal warm auch nur 29 bis 32 Grad.
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7: Mal noch mit den paar Deckwolligen, die werden durchziehen. 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
2: Immer mehr Wolken über dem Grand Duché, dementsprechend haben wir mitten noch ein paar Schlitt, die werden raufkommen, lokal auch mal in Donnerwieder. Die was bleibt aber auch drischen, final in Richtung Eisleck drischen. 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Und dann nächste Nacht dann auch drischen, auf hellen Temperaturen ob 17 bis 12 Grad, lokal auch mal noch ein bisschen mehr kalt. Mal dann also den ganzen Tag drischen, 29 bis 32 Grad um Menden Manoven, aber killt relativ sehr auf.
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2: Ein paar Schauren, die haut lo am Moment von Südwesten hier durch das Land sehen. 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Den Abend geht ein Henker schön, mit danach 23 bis 26 Grad. 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
2: Ja, die Schauern, die durchgezogen sind, müssten größtenteils durch sind. Geht der Norden eigentlich richtig schön. 23 bis 26 Grad nach dem Norden. Doch die Nacht verläuft drischen dann 17 bis 14 Grad hin. 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Mal dann geht es eigentlich richtig warm. 29 bis lokal 33 Grad auf der Mosel. 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

0: Den Ofen gibt ein richtig schön sonnig und bleibt auch drischen. Auch hin, drischen 17 bis 14 Grad Temperaturen unter Nürnberg. 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Man geht dann ist richtig warm, 29 bis lokal 33 Grad auf der Mosel und bleibt auch am Mainden drischen.
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